Counselor. Du bist allein der unendlichen Welt, verlassen und ängstlich. Du schaust an den Horizont, während sich deine Stiefel verlieren. Du möchtest das Leben ergreifen. Du möchtest dem Schicksal anfühlen, das dein Land für dich gewählt hat. Du glaubtest, dein Schicksal für dich gewählt zu haben. Aber vergiss nicht,